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1: Et ist 3 Uhr. An 2 Minuten
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1: Das feier Auer. An 3 Minuten.
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3: Das von der Wauer. An eng Minut.
4: Den Donnerstag und der Freitag eigentlich extrem warm. Da müsste es aber eigentlich gewesen sein, für diesen Sommerabend. Samstag geht es ein bisschen schwierig auf mit den Temperaturen. Um Freitag hat nach richtig geschwäst, hat man bis zu 37 Grad.

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1: Guten Morgen!
2: Dünn möchten an der Freitag extrem warm. Bis es aber eigentlich gewesen für diesen Sommerabend. Samstag geht es ein bisschen schwierig auf mit den Temperaturen. Um Freitag wird nach richtig geschwäst, hat man bis zu 37 Grad.
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1: 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Aus den Augen, aus dem Sinn. Sie sind früher viel mehr davon als beim Thema Müll umgegangen. Heute wissen wir natürlich mehr über die Auswirkungen, die den Müll aus dem Beseitigung über das Umwelt hat. Dafür tun dann zu verschließen, das ist also nicht möglich. Umso besser das Thema Mülltrennung und Recycling auch bei Eis kennt mir aus, was mittlerweile der Reiber nicht in der Großmehrheit von Eis den Müll trennt, den auf dem Großen Recycle kann gehen. Oder, mit Recycling müssen wir doch eigentlich das Problem mit dem Plastikmüll auch in den Griff kriegen, oder? Jedenfalls ist alles besser, wie Müll zu verbrennen, oder? Über Müllgewissheiten und Müllmythen schwätze ich immer mit Jens Schröder, dem Chefredakteur vom Wissensmagazin PM. Guten Morgen, Herr Schröder.
3: Ja, guten Morgen.
1: Ja, Fußball-Weltmeister aus Deutschland ist ja nicht mehr am Müll trennen. Gibt immer gesagt, die Deutsch wären Weltmeister. Stimmt das dann?
3: Ja, also wir versuchen ja gerade alle Fußball-Weltmeister zu werden, aber beim Mülltrennen sind wir tatsächlich in gewisser Hinsicht schon. 9 von 10 Flaschen aus Glas werden wieder eingeschmolzen und zu neuem Glas verarbeitet. Und 3/4 aller Pappen und Papiere, die in Deutschland hergestellt werden, sind aus Altpapier. Das ist schon eine sehr, sehr große Leistung. Und das macht uns auch, glaube ich, auf der Welt tatsächlich kein anderes Land nach. Plastik ist tatsächlich weiterhin ein Problem.
1: Mehr auch Plastik wird ja von den meisten Haushalten mittlerweile separat gesammelt. Wo sind denn die besonderen Schwierigkeiten beim Recyceln von Plastik?
3: Da wird auch viel gesammelt, aber von diesem gelben Sack werden immer nur 30% tatsächlich der Kunststoffteile darin werden auch recycelt. Der Rest wird verbrannt. Das liegt daran, dass es technisch ein sehr, sehr kompliziertes Problem ist, Plastik zu recyceln. Denn wenn man was daraus herstellen will, was irgendwas Besseres ist als einfach so ein Klumpfuß für ein Verkehrsschild, dann muss das Kunststoff, was man sammelt, 95% sortenrein sein. Dann steht diesem zusätzlichen Recycling-Umweltvorteil ein sehr, sehr, sehr hoher Kostenberg entgegen und auch ein Energieverbrauchsberg, der für diese Sortieranlagen anfallen würde. Da hilft also nur weniger Plastikverbrauch.
1: Und wie sieht man Biomüll aus? Das ist doch eigentlich guten Müll oder ist das auch nicht wirklich wahr?
3: Als in Deutschland noch Restmülldeponien befüllt wurden, da war Biomüll tatsächlich ein großes Problem, weil der unter Luftabschluss dann so sich entwickelt hat, dass daraus Methangas entstanden ist. Und Methan ist ein sehr, sehr extremes Klimagas. Also der Biomüll war vor 10, 15 Jahren für 1/10 der deutschen Klimagasemissionen verantwortlich. Heute ist das besser oder sogar sehr gut. Biomüll wird meist separat, also wenn er nicht verbrannt wird, wird er separat gesammelt in sehr vielen Gemeinden. Dann gibt es Behandlungsanlagen oder auch Vergärungsanlagen, wo aus dem Biomüll dann Dünger gemacht wird, wo teilweise das Methangas als Biogas in die Gasleitung eingespeist wird. Da sind wir also auch ziemlich gut dabei.
1: Apropos Müllverbrennung. Aus Müllverbrennung haut besser wie sein Ruf. Er denkt natürlich direkt an heißgiftige Stoffe wie Dioxin.
3: Das ist tatsächlich heute technisch besser gelöst. Die Dioxinemissionen bei Müllverbrennungsanlagen sind zu 99,9% reduziert, also fast auf null.
1: Alles und allem ist aber die beste Lösung nach wie vor, mehr Müll zu produzieren, gerade beim Plastik.
3: Tatsächlich ist Müllvermeidung, vor allen Dingen was den Kunststoffbereich angeht, diesen Einweg-Kunststoffbereich, was wie Sushi holen gehen oder Plastiktüten, das ist ja eigentlich eine Binsenweisheit, aber das ist tatsächlich die Schraube, an der wir noch wirklich drehen können und drehen sollten.
1: Herr Schröder, so merci für das Gespräch und die Informationen.
3: Ja, bitteschön, gerne.
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1: 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Zeit für ganz neue Musik auf Radioaktiv. 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
1: Das 10 Uhr. An 2 Minuten.
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5: Guten Morgen!
3: Donnerstag und Freitag ist extrem warm, damit es aber eigentlich gewischt ist für den Sommerabend. Samstag geht es ein bisschen schwierig auf mit den Temperaturen. Um Freitag wird noch richtig geschwächt, dass man bis zu 37 Grad.

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1: 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Groß, Giel, Zahn, ein langer Schwanz, mittlerweile überall unter Gewässer zu gesehen. Nutrias, filmen sich an Deutschland und noch zu Lützburg Pudelwohl. 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
3: Sie sehen niedlich aus, können aber große Probleme verursachen. Die biberähnlichen Nutrias breiten sich in Deutschland immer stärker aus. Besonders an Flüssen und Gewässern hinterlassen die Tiere ihre Spuren, bestätigt Biologe Thorsten Reinwald vom Deutschen Jagdverband.
4: Zum einen baut sie große Höhlen, Grabensysteme, gerade in Dämme, in Wälle, entlang von Gewässern, an Fließgewässern oder eben auch am Deich. Das gefährdet den Hochwasserschutz. Das andere, was nachteilig ist, ist ihr Heißhunger auf Schilf.
3: Und das bedeutet, dass Insekten, Vögeln und Fischen die Kinderstube genommen wird. Die Jagd ist darum eine der wichtigsten Maßnahmen, um den Bestand einzudämmen. Wie groß die Herausforderung inzwischen ist, zeigen die aktuellen Entwicklungen.
4: Wir haben wieder einen Rekord erreicht in der vergangenen Jagdsaison. Das sind jetzt über 131.000 Nutria, die zur Strecke gekommen sind in der Jagdstatistik. Die meisten davon mit Lebendfallen. Das sind, sage und schreibe, 1.700% mehr Tiere als vor 20 Jahren.
3: Die Nutria steht sogar auf der EU-Liste der invasiven Arten. Deshalb gibt es Vorgaben, wie mit den Tieren umgegangen werden soll.
4: Das machen die Jäger und die Jägerinnen in Deutschland hauptsächlich ehrenamtlich. Was wir aber auch machen können, gerade in den Städten, ist Tiere nicht füttern. Offensichtlich sind die Tiere für einige Menschen sehr possierlich. Sie werden gefüttert und das kurbelt natürlich die Reproduktion noch zusätzlich an.
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1: Es endet mit einem 16-Hour und dann sind es noch mit einem 19-Hour.
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4: 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Wie ist wieder bei uns am Sendegebiet?
3: Donnerstag und Freitag.

0: extrem warm, da bist aber eigentlich gewesen, für diesen Sommer ab dem Samstag geht es ein bisschen schwierig auf mit den Temperaturen. Um Freitag geht noch richtig geschwächt, dass man bis zu 37 Grad.
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2: Den Donnerstag und der Freitag sind eigentlich extrem warm, da ist es aber eigentlich gewesen für diesen Sommerabend. Samstag geht es ein bisschen schwierig auf mit den Temperaturen. Um Freitag geht nach richtig geschwächt, das macht bis zu 37 Grad.
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1: Das 2 Uhr. Am 12.
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3: Den Deutschland und der Freitag in einem extrem warm. Da ist es aber eigentlich gewiss, für diesen Sommerabend, Samstag geht es ein bisschen schwierig auf mit den Temperaturen. Und Freitag geht nach richtig schwer, dass man bis zu 37 Grad.
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1: Das ist Feier Hour. An 2 Minuten.
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3: Den Donnerstag und Freitag sind eigentlich extrem warm, da ist es aber eigentlich gewesen, sie für diesen Sommerabend, Samstag geht es ein bisschen schwierig auf mit den Temperaturen. Um Freitag wird nach richtig geschwächt, hat man bis zu 37 Grad.

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1: Das von der Wauer. An 1 Minute.
2: 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Wie ist wieder bei uns am Sendegebiet?
3: Den Donnerstag fällt eigentlich extrem warm. Da ist es aber eigentlich gewesen, dass für diesen Sommerabend Samstag geht es ein bisschen schwierig auf mit den Temperaturen. Um Freitag geht nach richtig geschwächt, dass man bis zu 37 Grad.
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0: Eins von dem gut.
1: 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An 2 Minuten.
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0: Den Donnerstag und der Freitag sind eigentlich extrem warm, da müsste es aber eigentlich gewesen sein für diesen Sommer, aber Samstag geht es ein bisschen schwierig auf mit den Temperaturen. Um Freitag wird noch richtig geschwächt, das macht bis zu 37 Grad.

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1: Das 7 Uhr. An 1 Minute.
2: 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Wei erst wieder bei Eis am Sendegebiet?
3: Den Deutschland und Freitag in eigentlich extrem warm. Da ist es aber eigentlich gewiss für diesen Sommer, aber Samstag geht es ein bisschen schwierig auf mit den Temperaturen. Freitag wird noch richtig geschwächt, mit bis zu 37 Grad.
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4: In der Geisterbahn Leute erschrecken, Videos für YouTube produzieren oder Online-Games testen. Es gibt viele kreative Möglichkeiten, nebenbei Geld zu verdienen. Der bundesweite Wettbewerb will die besten und innovativsten Nebenjobs küren. 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
5: Teilnehmen können alle jungen Leute zwischen 16 und 25 Jahren, die einen spannenden Nebenjob haben. Dazu einfach bis zum 18. November kurz den Job beschreiben, vielleicht ein nettes Foto beim Nebenjob machen, hochladen und dann im Internet publizieren. Per Online-Voting werden die beliebtesten 20 Tätigkeiten dann herausgesucht und eine Jury wählt die 5 innovativsten Gewinner.
4: Den Siegern winken Smartphones und Tablets. Und wer mit abstimmt, hat die Chance auf Gutscheine für Online-Shops. Initiator des Wettbewerbs ist die Wirtschaftswerkstatt, eine Bildungsinitiative der Schufa. 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
6: Mit der Wirtschaftswerkstatt wollen wir jungen Menschen dabei helfen, verantwortungsbewusst mit ihrem Geld umzugehen. Das heißt, wir wollen ganz wichtige Kompetenzen vermitteln, welche Folgen hat wirtschaftliches Handeln für mich persönlich als Jugendlicher. Mit unserem aktuell laufenden Wettbewerb wollen wir Schüler und Studenten aber auch innovative und neue Jobs aufzeigen und natürlich auch immer so ein bisschen Tipps und Tricks drumherum geben. Das heißt, was muss ich beachten mit Steuern, Abgaben und ähnliches.
4: Alle Infos zum Nebenjob-Wettbewerb gibt es im Internet auf wirtschaftswerkstatt.de.
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1: Einen wunderschönen guten Morgen wünsche ich.
0: Tim, was ist für dich das Besondere am ersten Urlaub und macht für dich eine gute Urlaubsküche aus?
1: Also was ich definitiv mal wieder mitnehme, ist die Einfachheit der Küche. Denn wenn du dich in verschiedenen Länderküchen guckst, dass der Ursprung der Küche ist oftmals ein ganz, ganz, ganz einfacher und man braucht nicht viel Gedöns. Man braucht nicht viel Gewürze, nicht viel Kräuter, nicht viel Technik. Eigentlich braucht man einen Ofen, Grill oder einen Topf. Man braucht ein herrliches Grundprodukt und vielleicht zwei, drei feine Begleiter, die dem Grundprodukt ein bisschen schmeicheln und das noch hervorheben. Zum Beispiel eine Lammkeule oder eine Lammschulter aus dem Ofen. Klingt jetzt so nach großer französischer feiner Küche. Ganz ehrlich, so wie ich es kennengelernt habe, einfacher geht es nicht mehr. Zwiebeln, Karotten, schneiden, ein bisschen Bier mit in die Auflaufform, das Lamm mit Salz und Zitronensaft drüber, ab in den Ofen schieben, nach 2,5 Stunden rausholen und genießen.
0: Je weiter im Urlaub die Reise geht, desto gewöhnungsbedürftiger wird ja auch die Küche. Wie weit geht da deine eigene Experimentierfreude? Wo liegt denn für dich da noch die Grenzen?
1: Ich gehöre schon zu den Leuten, die relativ experimentierfreudig sind. Wenn es dann aber allerdings Gerichte sind, die so in meinem Kulturkreis nicht Standard sind, dann entscheide ich wirklich individuell, ob ich es essen möchte oder nicht. Also ich muss jetzt nicht auf Zwang Schlange essen oder auf Krampf irgendwelches Ungeziefer essen, irgendwelche Käfer oder Kakerlaken, die an den Straßenrändern angeboten werden. Wenn es aber mal ein Fisch ist, den ich nicht kenne, oder wenn es mal Gemüse und Kraut ist, was ich nicht kenne, dann greife ich natürlich zu.
0: Selbst wenn man sich auf die Urlaubsküche einlässt, bei den Getränken laden viele ganz schnell beim den Standards, zum Beispiel beim deutschen Bier. Ist das meist auch im Ausland so? Gibt es das überhaupt? Ist da auch ein bisschen Experimentierfreude gefragt?
1: Also am Ende des Tages sage ich den Leuten immer, sie sollen trinken das, was ihnen schmeckt. Das Einzige, was ich immer empfehle, ist wirklich, wenn ich mich schon im Ausland befinde, dann sollte ich mich auch versuchen, mit den lokalen Produkten auseinanderzusetzen. Und in Spanien, auch die haben gutes Bier. Die Spanier haben tolle Weine, die Italiener haben tolle Weine. Und es macht keinen Sinn, wenn ich in Italien bin, Wein aus Australien zu trinken. Das wäre schade, da würde ich einiges verpassen, weil das kann ich dann auch wieder hier zu Hause machen.
0: Sommerurlaub 2012, wie geht das da für dich und wo geht das hin? Wo kann man sich besonders inspirieren? Lassen.
1: So mein Urlaubsziel in diesem Jahr mal wieder erstmal hauptsächlich natürlich Spanien. Mein Mädchen lebt da, ich habe dann ein kleines Häuschen und von da verbringe ich halt sehr viel Zeit in Spanien, aber nichtsdestotrotz, die Leute fahren ja nach Italien, nach Frankreich, nach Dänemark, manchmal vielleicht auch nur an die Mecklenburger Seenplatte. Und wer Inspiration braucht, vielleicht für die ein oder andere leckere Urlaubsgeschichte, sprich kulinarischen Ursprungs, da haben wir fantastische Rezepte entwickelt mit Essen und Trinken für jeden Tag.
0: Tim, vielen Dank für die Tipps und dass du heute wieder hier warst.
1: Tschüss und vielen Dank.
2: Am mehr Rezepte fahren wir natürlich auch bei Essen und Trinken für jeden Tag. 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